Dein Wort ist meine Speise, das wahre Lebensbrot. Ein Zeichen deiner Gnade in Freude und in Not. Es gibt mir neues Leben und weist mich hin auf dich. Wenn ich deinem Wort gehorche, dann lebst du, Herr.

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1: Die Glocke ist nun 9 mit 45 Minuten.
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